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1: Die Glocke ist nie 8 mit 30 Minuten.
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2: Die Klokke ist nun 12 mit 51 Minuten.

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1: 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Ich glaube, was mal sagen, ein Dutz eher oder ein halben Dutz eher, was ich auch dann hier sage.
2: Ja.
1: Ich frage mich, warum? Das ist viel einfacher zu teilen mit 1, 2, 3, ja, als ein 5 Dutzend.
2: 5 Dutzend ist einfach.
1: Ja?
2: Das ist hastig.
1: Ja, das war ich. In Talekon.
2: Dort, wo der Kreis sei, Talekon. Also, aus etwa diese Frage nur denkt ihr, Date. Doch, das so im ersten Moment, ist eine ganz einfache Frage. In es jäfft scheinbar nicht so sehr viel, dort zu sagen. Aber, je mehr ich mich damit beschäftigt, Date, umso mehr funkt rüht. Und die Frage ist sehr interessant. Das ist wirklich interessant.
1: Die Frage, ja, aber was ist die Antwort?
2: Und die Antwort ist auch interessant.
1: Wirklich?
2: Ja. Seht ihr mal, wenn wir über ein Dutz, oder die Deutsche sei eher Dutzend, redet, ne? Dort wird ja von dort mehr gebraucht, so, ach, das sind Dutzende.
1: Mehr so aus einer unbestimmten Größe zu.
2: Ja. Wenn man sagt Fehler, dann sagt man, es sind Dutzende.
1: Ja.
2: Oder 2 Dutzend, oder irgendwas sowas. Wo man nicht nur Teile wählen, einfach sagt, ich weiß nicht genau, es sind Dutzende. So. Und dann dachte ich, wo kommt dort her? Das ist ja die Frage, wo kommt dort her?
1: Von wo kommt das? Weil das Onkel Föt oder Ömtje Föt, weil das weit ist, Mexiko.
2: Und scheinbar kommt dort all von ganz früher. Meist so alt, als die Menschen sind.
1: Von neuer Zeit.
2: Ein bisschen noch.
1: Aha.
2: Ja. Aber von der Zeit an, fängt dort an. Und ich habe euch gefunden, dort all im alten Mesopotamien, die Menschen mit einem dutzend Regne deide.
1: Müsste Britannien dort weit auffangen.
2: Jetzt ist nicht mehr als
1: Ütgestorben.
2: Ja, das Ütgestorben. Es war ich. Aber das war mal eine hohe Kultur. Mhm. Und die hatte, na, die Menschen tickte die Sonne an und tickte die Stirn an, hatte dort rütgefangen. Dort, die Mond, 12 Mal in einem Sonnenzyklus sich drehte. Mhm. Und scheinbarhaft Gott hat so geschaffen, dort hat mit Dutzend oder 12, ein Dutzend ist hier 12, dort hat mit 12 was zu tun gehabt. Aus diesem Grund hat die Öle Mesopotamien all angefangen, mit einem Dutzend oder mit 12 zu rechnen.
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2: Ja, kreizt aus wie viel nur mit 10 tun?
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2: So rechnen die mit 12. Und nicht bloß die. Viele andere Menschen, viele andere Felder kratzen.
1: Na, Tieren ist einfach. Ich habe Tieren Finja, ich habe Tieren Teuer und ich habe Tieren Hoher.
2: Wie viel Hoher?
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2: Genug die Mesopotamie, die hatte dort auch fast leicht. Dort wie in diesen Mondzyklen, dort wäre dann 12 Mondzyklen, dort wäre ein Jahr.
1: Ja, 12 Monate.
2: 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Dort wie noch nicht kreit so genau nur die Minute, als wir dort von dort haben, aber die delte dort all in 12 Tietaufschnitte ein. Mhm. Und dort ist ja nur all bald, ich weiß nicht, dass das bald 4.500 Jahre tritt. Mhm. Und die Menschen wären gar nicht damals wie nur sind.
1: Dort läuft.
2: Und viele Sachen vielleicht sogar noch ein bisschen leichter. Und die talte dort dann so, und nur irgendwann wird dort ja angestellt. Ich weiß nicht, ob du rückgefunden hast, wo die früher Tale deide, als mit 12 noch rechnen deide.
1: Nein, dort habe ich in Mexiko wieder bei der Maya. 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
2: So, und ich sage, das ist 12.
1: Na, für mich sind das Feuer.
2: Ja, und für den wird es 12.
1: Oh, dann können sie noch nicht talen.
2: Oh ja.
1: Na sag.
2: Seht ihr mal. 1, 2, 3, 4, 5, 6, 7, 8, 9, 10, 11, 12.
1: Na ja, wenn du jeder Fenja da dreimal talen lässt.
2: 12 Jelentja?
1: Ah, die Jelentja talst du.
2: 12 Jelentja, nu.
1: Ja.
2: Zweite Hand dort.
1: Ja.
2: 24, 36, 48, 60. So ist recht.
1: 60.
2: Aha. So, also, das wird 60.
1: So viel Jelentja hast du nicht.
2: Und wenn die ab einem besonderen Kauf verhandeln deide, dann ging dort peinlich mit den Fingerschalen her. 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
2: Und die sah einer dem anderen zahlen.
1: 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Also so wird gehandelt mit den Finger.
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2: Und vorhin sitzt du dort von Dorgen in so Mädel-Asien, wenn die untereinander da wird verhandeln deine ab einem besonderen. Da sitzt du ganz peinlich mit den Fingerschalen deine.
1: Aha.
2: Dort ist immer noch das Talsystem mit 12.
1: Hm.
2: Dort ist der Grundlage.
1: Ich dachte, ich vertalte sich so, ohne dass sie dann Leute warten.
2: Aber dort hat eine Bedienung. Und die weisen sich dort zu holen, und dann weiß die andere, nee, so viel, und deshalb ist so viel, und Jana, so.
1: Aha.
2: Und die andere, die soll ich dort nicht gerade sein. Und mit drei, was ich dort verhandeln darf, und dann reden die nicht miteinander, weil sie bloß die Finger stehen. Also, das wäre mir interessant, dort mal rückzufinden, dort so was von dort noch gebrockt wird.
1: Aha.
2: Und nicht bloß da. Also. Wir haben mal fast ein Dutzend, oder ein Dutzend, so wie sei.
1: Ja.
2: Dort sind 12.
1: Dort sind 12.
2: 12, ja.
1: Ja, also Jan Mann, der hat 12 Geschwister.
2: Kreit.
1: Aha.
2: Ja.
1: Dort ist eine gute Familie.
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2: 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Ja, dort ist eine gute Familie. Und wenn 12, wenn wir anfangen zu überlegen, wo kommt dort her? 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
1: Ja.
2: Im Englischen 12.
1: Ja.
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2: 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Im alten Hochdeutschen heitet Billiban.
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2: Kann ich auch nicht. Aber dort soll so viel heiten, dort blieft Eva.
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2: So. 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Und nicht nur die deutsche Rechtschreibung, 12 ist die letzte Zahl, die aus einem Wort ausgeschrieben wird, ja? 12, und dann kommt 13, nicht mehr 12.
1: Nein, nein, 13 ist mehr als 12.
2: Ja, ja. Aber 13 und 12, nur diesem Schema, muss dann 12 2 Tieren sein. So, und jetzt das nicht. Jetzt habe 12 und dann kommt 13, 14, 15, 16. Verstehst du?
1: Nee, du machst mich ja drauf.
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1: Ja.
2: Es ist einfach ein Wort für sich. Ein 14, es soll von Feuer und Tieren taub gesagt.
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2: So, das ist 12, die letzte Zahl im Deutschen, und wurde noch für sich ein Nomen haft, ein Ehenomen 12. 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
1: Ja, 100 Feuertieren.
2: Ja, klar. Ja. Ja.
1: Schwierig.
2: Nee, das ist gar nicht schwierig.
1: Ich kriege gar nicht alles auf eine Hand haben.
2: So, nun kommt es. Wo dort endlich Dutz herkommt.
1: Ja, dort wohl umgeführt wurde.
2: Das Wort nu.
1: Ja.
2: Das Wort selbst. Nicht die Zoll, sondern das Wort selbst. Das Wort kommt vom Nordhochdeutschen Tosen.
1: Tosen. Dutzend.
2: Tosen. Jo. Dort kommt dort her. Oder mit dem Mittelitalienischen. Dort heißt dort Dozena. Oder aus dem Latinischen duodezin.
1: Spanisch hast du auch?
2: Habe ich Spanisch? Nee, habe ich nicht.
1: Aber Russisch wurde dort duodezina.
2: Richtig.
1: Liegen du da noch an?
2: Ja, ja,
1: das klingt alles so, als wenn das alles der Wartle in Plotitschen haft, ja?
2: Mehr ist bisschen Latinisch, ja.
1: Ah, Latinisch, ne, dort ist ja. Mehr ist drauf.
2: Ist da, ja. Ja. Und nun in Europa gab es mal so ein Begriff Duodezimalsystem. Und da schien die 12 eine ganz wichtige Bedeutung zu haben.
1: Aha.
2: Aus den früheren Metallen, die noch eher wie uns noch das Dezimalsystem, was wir nun gebrochen haben, hier dort eingeführt wurde. Da gab es das Duodezimalsystem. Man sagt ja auch, die 12 ist eine vollkommene Zahl. Mit wie viel Zahlen kannst du Tieren teilen?
1: Mit wie viel?
2: Ja. Der ist wie viel, nicht
1: ja.
2: Mit wie viel.
1: Na, der ist 2 und der ist 5.
2: Und?
1: Na, dann noch 3,5.
2: Ja. So, und 12?
1: Ich hab dann nicht mal eine ganze Zahl.
2: Und 12?
1: 12 kann ich, der ist 5 und der ist 2.
2: Nee, abpassen.
1: Nicht, warum?
2: Wie wirst du 12 oder 5 teilen?
1: Na, das ist dann 5 und dann noch ein bisschen mehr.
2: Ja, ja, ja, klar. Also 12 habe ich durch 2, 3, 4, 6 und 12 selbst.
1: Da ist das ganze Zahlen.
2: Ja.
1: Ja.
2: Ganze Zahlen. Und so, mehr als 12 ist bloß die nächste 24.
1: Mhm. 2 mal 12.
2: Richtig. Die alle Zahlen dort fashion. Der hat alle wenige. Und dort wird kreit dort einfache, wo die Menschen zu jahne Zeit brücken deide, um einfach zu teilen. Auch in kleine Teile, damit dort passend wird. Und dort wird 12 eine gute Mut.
1: Was das ich heute gedacht habe.
2: Ja. Und ich weiß nicht, ob die unsere Tauhierer dort tjane waren in uns.
1: Na uns? Das ist ja ein amerikanisches System zum Wehen.
2: Ein amerikanisches, ein englisches.
1: Ja.
2: Es
1: ist auch zum Wehe, ja?
2: Ja, ja, ja. Zum Wehe oder zum Aufmeten. Ja. Das ist ein zwölfter Teil. Ein Uns ist der zwölfte Teil.
1: Das ist der zwölfte Teil?
2: Ja.
1: Das ist ein zwölfter Teil vom Kilo zum Beispiel.
2: Zum Beispiel.
1: Ja, und dann wurde so heute, wie viel Unzen dort essen.
2: Ja. Bloß ein Kilo, dort der Post, war er dann nicht tot. Ein Kilo kann schlecht der zwölfte Teil. Das ist dann nicht so richtig die Theorie dort. Und dort kommt vom Römischen, der sieht er dort Unzia. Unzia, ein Luther Wort, der rüte uns. Eine Unze sei wie Hochdeutsch. In im Römischen wird das die Unzia, der zwölfte Teil.
1: Ja.
2: Und so können die Kreitweite, wenn die Seele etwa drei Unz davon haben, dann wissen die, das sind drei Zwölftel von dem, was die da Kreit haben. Mehl oder Wett oder wo auch immer. Ja, ja. Jo, das ist interessant. Jo. Wir haben am Tag 12 Stunden. Ich frage mich, warum.
1: Na, ich gut davon, dort kommt nicht, wenn es dort 12 Eier auch ein Dutz ist.
2: Nee, Gott bestimmt nicht. Aber meiner Meinung nach kommt dort alles von diesem System, wo die Öle Lied früher vor 4.500 so beobachtet wurde.
1: Mit dem Mond und mit den Stieren und ihr dort sich dreht.
2: Vor uns ist es dort einfach. Wir lesen die Bibel und wir weiter, Gott hat dort so geschaffen, dass dort so funktioniert. Zwölf Stunden am Tag und 12 Stunden Nacht, wann wird ganz genau nehmen. Ja? Am Äquator soll es wohl Tide geben, wo dort gerade genau passen wird.
1: Kann sein.
2: Ja. Wo die Sonne abgeht, klocks erst zum Morgens und unjährt, klocks erst ab und
1: dort ist da meiste Runde. Ja, so. Kost mir leid, weil sie da ja was.
2: Es wackelt ein bisschen hin und her.
1: Nee, aber das sind wirklich nur 15 Minuten und ja scheut. Von da ab dies da.
2: Und die haben auch nicht diese Tiet, wo so schämmer ist, wo so bett.
1: Und stellst du eine Karte
2: Tiet. Eine ganz Karte Tiet, ja. Ja.
1: Und wenn auch nicht Licht ausschaltet, dann ist es Nacht.
2: Ja.
1: Und gut schlupfen.
2: Und Tiet, was interessant ist, die ganze Hochkultur von Jane Tiet, von Mesopotamien und die alle Ägypter und so, die haben alle, die reden alle mit 12, auch im Kalender. Und nicht bloß die. Die Chinesen, die so viele 1000 Kilometer von dir aufleben, die rechnen auch mit 12. Ja. Und die teilen ja den Himmel an und diese 12 Tiertäten.
1: Aha.
2: In Israel, in Israel wird dort ganz interessant, die haben 12 Stamm von dem ganzen Volk. Und wenn man das ganze Israel meint, dann sagt man, die 12 Stamm Israel. Mhm. Das sind dann alle Bären.
1: Die sagen aber 12 Stamm, die sagen aber nicht ein Dutz, ne?
2: Nee. Das würde ich meinen, der Dutz, das ist ein klarer deutsches Wort, denke ich.
1: Nein, ich war.
2: Ich meine, das gibt eine andere Sprache.
1: Ja, aber ich meine, dasselbe war, dass man Menschen nicht ein Dutzend teilen.
2: Ja, krass.
1: So, wie viel Tänier hast du? Ein Dutz, Jana hat sehr viele Geschwister, aber das Essen ist mir ja unbekannt.
2: Ja. Also, es gab ein Ölen Griechenland. Dort wir am Anfang, als es noch den Staat nicht so gab, dann wird dort ein Bund von 12 Städten, der sich Topiedone hatte, auch 12. Und dort treibt sich so der Bot ein Fendorsche Tiet. Seht ihr mal, früher, als die Menschen noch nicht diese Laser hatten, zum Meter auf dem Bü, was hat jeder Bümeister bei sich?
1: Nein, wir hatten ein Meuter. Seht wir dort.
2: Ja.
1: Also sind zum Tippklopen.
2: Ja, die hat dann so was noch
1: nicht. Ah, dann noch nicht
2: immer. Ja.
1: Dann zielt es mal den Uhr, da gehen sie so aufschreden.
2: Ein Strang mit 12 Knoppes.
1: Ui.
2: Die Leute weit voneinander wären. Und wenn die in reichen Winkel aufmeten wollen, was hätten die dann? 3 Knoppes, 4 Knoppes, 5 Knoppes.
1: Aha.
2: Dann hat die Schmack, reichen Winkel.
1: Aha.
2: Dort wird ganz wichtig, dort Post war da mit 12. 12 Post, ja, Post kreit taub, da sind 3, 4, 5.
1: Ja.
2: Ist 12, ja. Und dort ist so sogar eine Politik nennen. Sehen Sie mal, wir leben hier in der Europa-Union hier. Und wenn du mal die Flagge, die Fahne von der Europa-Union anschaut, da ist. Das fällt mir früher gar nicht ab. Als erstes,
1: eine Bläwe mit Stieren.
2: Mit Stierensbogen? Wie viele Stieren sind dran?
1: Oh, er hat noch nie geteilt.
2: 12.
1: 12?
2: 12 Stierens. Und interessant ist, warum? Also, die Europa-Union soll das Symbol von Vollkommenheit wiesen. 12 ist die vollkommene Zahl.
1: Ich dachte immer, 7 wäre eine vollkommene Zahl.
2: So vertalen die dort. 7 ist die Zahl für das Vollkommene.
1: Aha.
2: Und 12 ist die vollkommene Zahl. Ist ein bisschen Unterschied?
1: Naja.
2: Aber?
1: Also für mich ist 7, wisst ja, aus die 12.
2: Ich kann nicht mit denken.
1: Für sein Kommenden darf nochmal 7.
2: Ich kann nicht mit denken. Ich weiß nicht, wie
1: ich aber es lohnt 12 da wenig Stunden.
2: Ja, ja. Und obwohl die Europa-Union 27 Mitgliedstaaten hat,
1: ja,
2: bleibt dort bei diesen 12 Stieren.
1: Mhm.
2: Und dort ist festgeschrieben, der hat gesagt, dass dort nicht geändert worden darf.
1: Mhm.
2: Vielleicht wurde das Gesetz mal ändert, weiß ich nicht. Aber was nicht so,
1: ja,
2: soll das so bleiben. Und dort dachte ich doch, dass die Menschen doch sehr viel in der Bibel aufzählen.
1: Welche was?
2: Und dort haben dort alles her. Und so, ohne 1986, da hat die Rot, die sogenannte Europa-Rot, dort mal festgelegt, dass die Flagge, die soll mit 12, blau mit 12 Stieren sein. Und so ist das festgeschrieben und wird auch so geblieben.
1: Naja, möchte zum Bilden sein.
2: Das nächste. Es geht noch wieder mit 12. Wie gut kannst du den Musik tüten?
1: Oh, das passt.
2: Nu hast du den Reichen.
1: Nu hast du den Reichen. Das passt. Ja, das geht mir sehr schön Musik hören.
2: Ja. Weißt du, warum Musik so schön klingen wird? Mhm. Vollkommene Zahl.
1: 12. 7.
2: Nee, 12 Halbtöne in einer Oktave.
1: Ja, du fliegt mit mir nicht. Also.
2: Es ist aber so, in alle Komponisten, die gute Musik geschrieben haben, die haben sich das System angeeint und haben nur diesem System Musik geschrieben. Und diese Musik, die gefällt uns am allermeisten, ob wir dort nicht verstehen, dass dort 12 Halbtöne sind oder nicht. Die sind da.
1: Ja.
2: Und so hat Gott dort gejeft, dort dort.
1: Okay. Also wenn dort 12 sind, dann hört sich mir das schön, wenn dort 13 sind, dann ist das eine Musik, was ich dann nicht schulter da.
2: Und 13 sind jeftet
1: gar nicht. Ach, jeftet
2: nee. In einer Oktave sind 12 Halbtöne. Und vorne nu kriegt eine moderne Musik, wurde dann die mit elektronischen Mädel die Töne gemischt. Also verschoben.
1: Zweieinhalb von diesen, ja, drei von Jana.
2: So richtig ein dem anderen eingeschoben. Und dort jeft dann ganz nicht schöne Musik, finde ich.
1: Ja.
2: Es gibt wohl Menschen, denen dort gefallen soll, aber große Komponisten, so als Chopin und Debussy und Bach, die haben sich immer da nur gerecht in die Musik, die klingt dort von deutschen Dach immer noch wunderschön.
1: Mhm. Was Besonderes.
2: Jo, so ja. Wir sind aber die Jude.
1: Ja, da wären wir auch bei den 12 Stamm.
2: Jo. Aber ich habe noch viel, viel mehr bei den Juden als bloß die 12 Stamm.
1: Noch mehr mit den 12?
2: Ja.
1: Was also?
2: Du weißt mit den 144.000.
1: So, die Ausgewählte, was in der Abendwohnung angesagt wurde.
2: Ja. Wo haben die 144.000 her?
1: Das sei bloß, der kostet schon das 12 Dollar.
2: 12.000 mal 12?
1: Aha.
2: 144.000.
1: Aha.
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2: Je nachdem, wenn du ihr sagt, den wir nehmen, zwischen 139 mal bis 200 Feuer mal.
1: Oh ja, ja, ja, ja.
2: Ja.
1: In verschiedenen Situationen, in
2: der
1: Fall, ja?
2: Ja. Mhm. Und kreit, dort ist dort Gode, dort wir uns da nur rechte derve. Und wenn wir dort annehmen, dann so ist Gott dort geschaufen, ja, haft, dort diese Zoll, ein Raum der Zoll, fehlt vollkommen, es geschaufen, so ist Gott die Schöpfung gemacht hat, wie wunderschön. Dann können wir Gott dankbar sein und dort in unserem Leben gebrücken.
1: Nein, der 12, der spielt immer wieder eine Rolle in unserem Leben.
2: Ja.
1: Sogar beim Bad, ja?
2: Korrekt. dort spricht man Forken anstatt in Dutz, in Batjadutz.
1: In Batjadutz?
2: Ja.
1: Ich habe mal gehört, dass ich mal zwei Wochen in Köpen und habe Tierenstädte gekauft.
2: Mhm.
1: Und dann komme ich in den Hüsen wieder da aufbauen.
2: Ja.
1: Doch, das ist, entweder kann er nicht teilen, muss ich einen Trieb bringen.
2: Ja.
1: Nee, sag ich dir, dort bleibe ich da sein Opa.
2: Aha.
1: Dankeschön, dass du so viel gekauft hast.
2: Ja.
1: Na ja, warum denn ist dort?
2: So, für 200 Jahre ungefähr in England, gab es ein Gesatz. Scheinbar wäre die Debatte ja doch nicht ganz so ehrlich. Und versuchte, weniger für das Geld zu verkaufen. Nun gab es ein Gesatz, dass dort sehr unter Strafe stellen wird.
1: Ja.
2: Und nun, wenn die Badjas ihr Brot oder diese Brötchen, Bultjes gebacken haben, nun wollen die nicht jeder das einzige wehen, damit sie vom Gewicht gleich passend wären. Dann gehen die Leber ein Total.
1: Aha.
2: Und dann sieht der Mensch, ich will ein Dutz Bultje haben, dann gehen die dem Dreck hin.
1: Mhm.
2: So kommt dort zu einem Badjadutz.
1: Das ist ein Badjadutz. Und dort gibt es noch teilweise,
2: ja? Dort gibt es noch teilweise, ja.
1: Ja. Na, ist eine interessante Frage.
2: Ja.
1: Von wo kommt der Dutz her?
2: Ja.
1: Habe ich gehört, von wo das herkommt, und was das alles mit sich bringt, und wir folgen das herkommt.
2: Ja.
1: Peter, Dankeschön, dass du das so deutlich gemacht hast.
2: Ja, wir können noch viel darüber reden, aber eine halbe Stunde passt nicht mehr in einer.
1: Nee, wir haben nur einen halben Dutz.
2: Einen halben Kreis.
1: Peter,
2: ich danke schön.
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3: So weit macht das von unserem Programm Tienja Frage mit Zucker bestreit von Radio Segenswelle in Deutschland. In diesem Programm gehen wir ab die Frage ein, was ihr ans Tisch hättet. Und wenn ihr uns auch an den Tisch hättet wollt, dort könnt ihr ganz leicht über WhatsApp machen. Die Nummer dafür ist +49, das ist der Fährwolf für Deutschland, und dann 5231 500 5988. Der Kontakt über Telegram ist Segenswelle. 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Nun verabschiede ich mich von Ihnen, ich wünsche Ihnen einen gesegneten Tag, bleibt gesund und bleibt neugierig. Mein Name ist Viktor Sawatzki, auf Wiederhören.
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1: Die Glocke ist nicht 3 mit 42 Minuten.

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1: 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Aber wenn das Fast tief verändern wird, dann sollst du da leider nicht hingehen. Wenn wir stolz genug sind, und wir gehen mit der Aufsicht der Hand zu anderen Menschen, dass wir einen beeinflussen wollen, dann ist das gut. Aber wenn wir da sind, wo andere Menschen sind, die bloß spottern, die drängen, da sagt die Bibel, da soll wir nicht sein. Im Psalm 1 sagt es, wir sollen nicht mit den Menschen taub sein, die uns zu Sünden verführen. Und ich glaube, wie weit geht, wenn es die Menschen sind, die uns zu einem schlechten Wandel verhalten. Mit den Menschen sollen wir am liebsten nicht taub sein. Oder auch mit manchen Städten, die für uns eine Versuchung sind. Wenn wir da eine Bar haben, oder wo wir früher einmal getrunken haben, da sollen wir dann gar nicht mal mehr vorbeifahren, damit wir nicht in diese Versuchung kommen.